Ja, Antwort ist Kevin. Dann hat er gefragt, Antwort, wir brauchen nicht mehr fahren, das ist nicht mehr so, das ist nicht mehr genug. Aber wenn wir so viel mehr, wenn wir so viel mehr. Und wir wollen schon eine Operation, là. C'est la poussière qui m'a mis dedans, là. 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